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Lass das doch nach mit dem Rock'n'Roll, das war doch ein wenig peinlich, oder was?

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1: Hallo liebe Musikfreunde und herzlich willkommen zu einer neuen Ausgabe Gutes von gestern. Ich bin Carsten Weidenfeld und in der kommenden Stunde lade ich euch wieder ein zu einer musikalischen Zeitreise durch die bunten 70er. Ich wünsche euch viel Spaß und gute Unterhaltung hier bei Gutes von gestern.
2: Einen wunderschönen guten Abend, meine Damen und Herren. Hallo Freunde!
3: Hallo!
2: Licht aus!
3: Spot on!
2: Spot on! Yeah!

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1: Herzschmerzlieder, die von Leid und gebrochenen Herzen erzählen, scheinen fast ein Garant für Hits zu sein. Ja, bei dem Song Crying in the Rain ist das auf jeden Fall so. Das Lied schreibt die Sängerin, Pianistin und Songschreiberin Carole King 1961. Im gleichen Jahr nehmen die Everly Brothers diesen Evergreen auf. Crying in the Rain ist ein Lied mit Ohrwurm-Garantie. In dem darauf folgenden Jahrzehnten wird Crying in the Rain immer wieder gecovert. Viele Musikgrößen singen den Song auch in unterschiedlichen Sprachen. In den 70ern sind es Cotton and Lloyd and Christian, die den Song Crying in the Rain wieder aus der Mottenkiste holen. 1976 erlebt dieser Evergreen ein Comeback und auch in den folgenden Jahrzehnten wird er immer wieder neu

gesamter Rock und Pop mit diesem Stil ist die Gruppe Bread lange erfolgreich. Die Band gründet sich 1968 im kalifornischen Los Angeles. Über den Bandnamen wird lange diskutiert. Bread heißt übersetzt Brot. Steht im amerikanischen Alltagsgebrauch aber auch für Geld. Bei uns würde man das mit Kohle oder Knete übersetzen. Die Gruppe Bread stellt sich mit dem gewählten Namen gegen scheinheilige Leute, die der Meinung sind, auf Geld keinen Wert zu legen. 1970 landen Bread eine Nummer 1 in den amerikanischen Charts. Die B-Seite der Single Why Do You Keep Me Waiting haben wir gerade gehört. Ihre Nummer 1 aus den amerikanischen Charts findet sich auf der A-Seite und trägt den Titel Make It With You.

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1: Musik aus der französischen Küche trifft auf Country Music. Ausgerechnet ein Lied über eines der bekanntesten Gerichte namens Jambalaya aus der sogenannten Cajun-Küche belegt 1952 wochenlang den ersten Platz in den amerikanischen Country-Charts. Damals gesungen von der Country-Legende Hank Williams. Der Song zieht sich als Jambalaya on the Bayou wie ein roter Faden durch die nachfolgenden Jahrzehnte. Es gibt eine ganze Menge Coverversionen. Eine davon im Jahr 1972 von der Nitty Gritty Dirt Band aus Amerika. Ja, und die schaffen es mit Jambalaya on the Bayou 1972 in die Billboards auf Platz 84.

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1: Mit dem Lied Save the Last Dance for Me treffen wir jetzt auf einen Nummer 1 Hit von 1960, ja, der schon ganz schön in der Welt herumgekommen ist. Damals 1960 machen die Drifters diesen Klassiker zum Hit. In Deutschland landet Ivo Robitsch mit der Coverversion Mit 17 fängt das Leben an auf Platz 1. Das Lied Save the Last Dance for Me schreibt Doc Pommes, der beim Aufräumen eine alte Hochzeitskarte findet. Ja, und ihn erinnert das an den Hochzeitstanz mit seiner Frau. Sein Liedtext handelt von einem Mann, der eifersüchtig ist, wenn die Tanzpartnerin mit anderen Männern tanzt. Er erlaubt es der Tanzpartnerin zwar, besteht aber darauf, dass der letzte Tanz für ihn ist, bevor er seine Tanzpartnerin nach Hause bringt. Eine kitschige, romantische Geschichte, die 1977 von der niederländischen Popgruppe The Cats gesungen wird und in der deutschen Hitparade Platz 48 erreicht.

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1: 1968, ja. Da beginnt die musikalische Karriere der beiden Brüder Lane und Gavin Sutherland. Die sind zu dieser Zeit noch unter dem Namen A New Generation bekannt. Gavin Sutherland schreibt 1972 das Lied Sailing, das 1975 durch Rod Stewart zum Welthit wird. Die beiden Sutherland-Brüder spielen von 1973 bis 1977 zusammen mit der Band Quiver. Ihr größter Hit ist das Lied Arms of Mary von 1976. Ein weiterer toller Song von The Sutherland Brothers and Quiver erscheint 1977. If I Could Have Your Lovin'. Leider kein Charterfolg, aber trotzdem absolut hörbar.

Ende der 50er Jahre gründen sich die Tremolos, damals als Begleitband von Brian Poole. Alles Schulkameraden von Brian Poole. Von 1962 bis 1965 landen sie dann als Brian Poole and the Tremolos einige Hits. Nachdem Brian Poole die Gruppe verlässt und Chip Hawkes als neuer Sänger dazukommt, ist der Stil nicht mehr ganz so rockig, sondern eher melodiös. Ihr größter und bis heute bekanntester Hit ist natürlich Silence is Golden. Auch in den 70ern gibt es noch ein paar Songs von den Tremolos. 1971 geht es mit Hello Buddy in die Charts, wenn auch mit mäßigem Erfolg. Denn ihre erfolgreichste Zeit haben die Tremolos da bereits hinter sich. Hello Buddy schafft es in der deutschen Hitparade 1971 auf Platz 16 und in der Heimat in Großbritannien gerade einmal auf Platz 32. Das hält uns natürlich nicht davon ab, mal in die Nummer reinzuhören.

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2: Im Studio Cornelius Dreger. Schönen guten Morgen. Gemeinsame Übungen, neue Technologien und eine neue Taskforce. Die Ostseestaaten wollen beim Thema Drohnenabwehr künftig enger zusammenarbeiten. Das wurde bei einem Treffen der Innenminister in Flensburg vereinbart. Die neue Sicherheitstaskforce soll aber auch auf andere hybride Bedrohungen reagieren, so Bundesinnenminister Dobrindt.
3: Wir reden hier in der Ostsee von gekappten Unterwasserkabeln, von Anschlagsversuchen, von Desinformationskampagnen. Alles dient der Destabilisierung unserer Gesellschaften, der Politik, unserer Demokratien.
2: Das Land Berlin wird nach einem Hackerangriff erpresst, will laut regierendem Bürgermeister Wegner aber nicht auf die Forderung eingehen. Mitte August hatte die Attacke die Berliner Behörden zum Teil lahmgelegt. Es wird immer noch geprüft, welche Daten gestohlen wurden. Die Hacker behaupten laut einem Spiegelbericht, an etliche Daten gekommen zu sein und sie drohen damit, sie zu veröffentlichen, sollten sie nicht gut 2 Millionen Euro in Bitcoin bekommen. US-Präsident Trump hat einen Öldeal mit Venezuela verkündet. Die USA erhalten die Mehrheitskontrolle über 65 Milliarden Barrel venezolanisches Erdöl. Die US-Ölreserven würden sich dadurch mehr als verdoppeln. Im Januar hatten die USA Venezuelas damaligen Präsidenten Maduro gefangen genommen. Norwegen nimmt Abschied von König Harald. Tausende Menschen legten Blumen und Karten vor dem Palast in Oslo nieder. Viele umarmten sich und weinten. Am Abend wurde der Sarg durch die Hauptstadt zum Schloss gefahren. Harald soll zunächst in der Schlosskapelle aufgebahrt werden. Der FC Bayern macht zum Bundesliga-Start genau da weiter, wo er vor der Sommerpause aufgehört hat. Im Eröffnungsspiel gegen den VfB Stuttgart haben die Bayern am Ende deutlich mit 5:1 gewonnen. Das Team von Trainer Vincent Kompany ließ sich auch nicht vom zwischenzeitlichen Ausgleich der Stuttgarter schocken. Bayern-Spieler und Torschütze zum 4:1 Alexander Pavlovic sagte bei Sky:
4: Wir haben von Anfang bis Ende alles gegeben und es oft ging Stuttgart so, dass sie mit der zweiten Hälfte ein bisschen einbrechen, nicht mehr so viel Kraft haben und es war heute wieder so und wir machen immer weiter, hören nicht auf und machen unsere Tore.
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5: mit KI-Support. Wolkig und ab und zu nass ist es heute Vormittag. Im Norden und Westen ziehen viele Wolken durch. An der Küste regnet es zeitweise, sonst scheint oft die Sonne und später kommen mehr Wolken dazu, nur vereinzelt ein kurzer Schauer. Dazu werden es 20 bis 27 Grad. Morgen geht's gemischt weiter, meist trocken, maximal bis 29 Grad.

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2: Im Studio Christiane Hampe. Schönen guten Tag. Wie konnte es zu dem tödlichen Schiffsunglück vor Zypern kommen? Dazu laufen die Ermittlungen auf Hochtouren. Mindestens 8 Menschen kamen ums Leben, einige werden immer noch vermisst. Philipp Nützig.
3: Die meisten der über 260 Menschen an Bord der Fähre konnten gerettet werden. Einige von ihnen machen der Besatzung schwere Vorwürfe. Sie hätten erste Anzeichen und Warnungen der Passagiere ignoriert. Der Kapitän und seine Crewmitglieder wurden bereits festgenommen. Wie das Schiff bei bestem Wetter kentern konnte, soll jetzt unter anderem die Auswertung der Blackbox zeigen.
2: Die USA haben zum ersten Mal seit Wochen wieder Ziele im Iran angegriffen. Damit sollte nach Angaben des US-Militärs verhindert werden, dass der Iran in der Straße von Hormus weitere Seeminen verlegen kann. Bundeskanzler Merz warnt vor einer AfD-Regierung in Sachsen-Anhalt. Im ARD-Sommerinterview sagte Merz, das Land könnte dadurch erheblichen Schaden nehmen, vor allem wirtschaftlich. Und weiter?
4: Wenn das so kommt, wie das in den Umfragen möglich erscheint, dann wird dieses Bundesland erhebliche Probleme bekommen. Ich kann mir nicht vorstellen, dass noch

0: Peter Krutsch von den Leipziger Stadtwerken rechnet fest damit, dass demnächst noch mehr Ladebordsteine dazukommen.
1: Wir sind auch im Austausch gewesen mit Düsseldorf und Köln. Dort gab es ähnliche Pilotphasen mit positiven Ergebnissen. Und danach hat man gesagt, so jetzt installieren wir noch ein paar Ladebordsteine mehr.
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3: Mit KI-Support. Wechselhaft ist es heute. Im Norden ziehen immer wieder Schauer durch. Ab und zu ist auch mal ein kräftiges Gewitter dabei. Im Süden zeigt sich öfter die Sonne und meistens bleibt es trocken. Dazu liegen die Höchstwerte bei 20 bis 25 Grad, vereinzelt sind auch 27 Grad drin. Morgen bleibt es überwiegend freundlich mit Sonne und Wolken, nur ab und zu ein Schauer, maximal bis 26 Grad.

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2: Im Studio Christiane Hampe. Schönen guten Tag. Während die Pflegereform noch heftig diskutiert wird, schlägt die Pflegeversicherung Alarm. Neuesten Berechnungen zufolge könnten den Kassen schon im Oktober das Geld ausgehen. Mehr von Silas Quiring.
3: Weil die Ausgaben immer weiter steigen, gab es in den ersten 6 Monaten schon ein Defizit von 770 Millionen Euro. Das hat Verbandschef Blatt bei der Halbjahresbilanz erklärt. Die Politik muss jetzt sehr schnell etwas tun, fordert Blatt. Union und SPD wollen, dass ihre Reform bis Herbst auf den Weg kommt, damit sie zum kommenden Jahr in Kraft tritt. Der neue Gesundheitsminister Linnemann überarbeitet dazu noch den Entwurf seiner Vorgängerin Wagen.
2: Wie konnte es zu dem tödlichen Schiffsunglück vor Zypern kommen? Dazu laufen die Ermittlungen auf Hochtouren. Mindestens 8 Menschen kamen ums Leben, einige werden immer noch vermisst. Philipp Nützig.
4: Die meisten der über 260 Menschen an Bord der Fähre konnten gerettet werden. Einige von ihnen machen der Besatzung schwere Vorwürfe. Sie hätten erste Anzeichen und Warnungen der Passagiere ignoriert. Der Kapitän und seine Crewmitglieder wurden bereits festgenommen. Wie das Schiff bei bestem Wetter kentern konnte, soll jetzt unter anderem die Auswertung der Blackbox zeigen.
2: Die USA haben zum ersten Mal seit Wochen wieder Ziele im Iran angegriffen. Damit sollte nach Angaben des US-Militärs verhindert werden, dass der Iran in der Straße von Hormus weitere Seeminen verlegen kann. Wenige Tage vor der Landtagswahl in Sachsen-Anhalt steigt Bundeskanzler Merz in den Wahlkampf vor Ort ein. Heute Abend trifft er in Quedlinburg den CDU-Spitzenkandidaten Sven Schulze. Zuvor ist Merz bereits in Mecklenburg-Vorpommern unterwegs. Dort wird in knapp 3 Wochen gewählt. Das Bremer Raumfahrtunternehmen OHB hat einen Milliardenauftrag an Land gezogen. Für ein neues europäisches Satellitenkommunikationssystem wird OHB 18 Satellitenplattformen bauen. Das neue System soll die Kommunikation in Europa ab 2030 sicherer und unabhängiger machen.
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5: Mit KI-Support. Wechselhaft ist es heute. Im Norden ziehen immer wieder Schauer durch. Ab und zu ist auch mal ein kräftiges Gewitter dabei. Im Süden zeigt

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2: Im Studio Christiane Hampe. Schönen guten Tag. Die Kassen der Pflegeversicherung sind schon in wenigen Wochen leer. Davor warnt Spitzenverbandchef Oliver Blatt. Die Pflege wird immer teurer und immer mehr Menschen nehmen sie in Anspruch. Allein für dieses Jahr erwarten die Kassen ein Loch von 500 Millionen Euro. Die geplante Pflegereform der Bundesregierung soll aber erst zum nächsten Jahr in Kraft treten. Kassenverbandchef Blatt sagt:
3: Der Pflege läuft also sprichwörtlich die Zeit davon. Der Politik rufe ich also hier klar und deutlich zu: Es muss jetzt endlich gehandelt werden, denn in wenigen Monaten ist das Geld alle.
2: Wenige Tage vor der Landtagswahl in Sachsen-Anhalt steigt Bundeskanzler Merz in den Wahlkampf vor Ort ein. Heute Abend trifft er in Quedlinburg den CDU-Spitzenkandidaten Sven Schulze. Zuvor ist Merz bereits in Mecklenburg-Vorpommern unterwegs. Dort wird in knapp 3 Wochen gewählt. Nach den tödlichen Schüssen auf einem Techno-Festival in der Schweiz sind immer noch viele Fragen offen. Der oder die Täter konnten unerkannt fliehen und werden in der gesamten Schweiz gesucht. Unklar sind auch die Hintergründe. Bei den Schüssen wurde eine junge Frau getötet. Es gab außerdem mehrere Verletzte. Immer mehr Städte in Deutschland setzen auf Ladebordsteine für E-Autos. Nach erfolgreichen Tests in Düsseldorf, Dortmund und Köln gibt's jetzt auch welche in Bamberg und Leipzig. Statt in sperrige Ladesäulen können die E-Autofahrer ihr Kabel platzsparend einfach im Bordstein einstöpseln. Peter Krutsch von den Leipziger Stadtwerken sagte uns:
4: Also das wird angenommen, das wird gesehen und wir haben auch Anfragen aus Berlin und woanders her, was das denn für ein Pilotprojekt ist. Und es wird jetzt schon fleißig geladen, im Schnitt so 4 bis 4,5 Ladevorgänge pro Tag an den Ladebordsteinen.
2: Das Bremer Raumfahrtunternehmen OHB hat einen Milliardenauftrag an Land gezogen. Für ein neues europäisches Satellitenkommunikationssystem wird OHB 18 Satellitenplattformen bauen. Das neue System soll die Kommunikation in Europa ab 2030 sicherer und unabhängiger machen.
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5: Mit KI-Support. Wechselhaft ist es gerade. Im Norden und in der Mitte gibt's immer wieder Schauer, zwischendurch kann auch mal ein Gewitter aufziehen und dann wird's kurz ziemlich ruppig. Richtung Nachmittag bleibt das Ganze unbeständig, weiter südlich ist öfter mal Sonne dabei. Dazu werden es insgesamt um die 20 bis 27 Grad. Morgen dann meist freundlicher und öfter trocken, maximal bis 26 Grad.

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2: Im Studio Colin Mock. Schönen guten Tag. Um die Pflegeversicherung steht es noch schlechter als bisher gedacht. Stand jetzt geht den Pflegekassen noch vor Inkrafttreten der geplanten Reform zum neuen Jahr das Geld aus. Neuesten Berechnungen zufolge ist schon im Oktober das Ende der Fahnenstange erreicht, sagt Spitzenverbandschef Oliver Blatt.
3: Wenn Ausgaben dreimal so stark steigen wie Einnahmen, dann ist das immer ein Problem. Haupttreiber dieser Entwicklung ist die steigende Anzahl von Menschen, die Leistungen der Pflegeversicherung in Anspruch nehmen.
2: Die Politik muss jetzt sehr schnell etwas tun, so Blatt weiter. Zum ersten Mal seit Wochen haben die USA den Iran nicht nur wirtschaftlich, sondern auch wieder mit Waffen angegriffen. Die US-Truppen nahmen dabei Ziele in der Straße von Hormuz ins Visier. Silas Quiring.
4: Seit Monaten ist die Meerenge ja der Mittelpunkt des Konflikts und der Iran will weiter dafür sorgen, dass hier kaum Öltanker durchkommen, auch mit Seeminen. Die werden zum Teil auch von Inseln in der Region ins Wasser geschossen und solche Raketenwerfer haben die USA jetzt attackiert. Der Iran hat bereits mit Gegenangriffen auf US-Stützpunkte in der Region reagiert. Auch die Ölpreise sind schon wieder in die Höhe geschnellt.
2: In der Schweiz ist nach den Schüssen auf einem Techno-Festival jetzt ein Verdächtiger festgenommen worden. Zum möglichen Motiv des 43-Jährigen wird noch ermittelt. Die Polizei geht von einem Einzeltäter aus. Die Schüsse hatten mehrere Menschen verletzt. Eine junge Frau wurde getötet. Für ChatGPT gelten in der EU künftig besonders strenge Regeln. Weil der KI-Chatbot von so vielen Menschen genutzt wird, stuft die EU-Kommission ihn als sehr große Suchmaschine ein. Zu den verschärften Auflagen gehören ein stärkeres Vorgehen gegen illegale Inhalte und ein besserer Schutz Minderjähriger. Immer mehr Städte in Deutschland setzen auf Ladebordsteine für E-Autos. Nach erfolgreichen Tests in Düsseldorf, Dortmund und Köln wurden jetzt auch welche in Leipzig und Bamberg installiert. Statt sperriger Ladesäulen können Autofahrer ihr Kabel platzsparend im Bordstein einstöpseln.
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5: Mit KI-Support. Wechselhaft ist es gerade. Im Norden und in der Mitte gibt's immer wieder Schauer. Zwischendurch kann auch mal ein Gewitter aufziehen und dann wird's kurz ziemlich ruppig. Richtung Nachmittag bleibt das Ganze unbeständig, weiter südlich ist öfter mal Sonne dabei. Dazu werden es insgesamt um die 20 bis 27 Grad. Morgen dann meist freundlicher und öfter trocken, maximal bis 26 Grad.

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2: Im Studio Colin Mock. Schönen guten Tag. Die Kassen der Pflegeversicherung sind schon in wenigen Wochen leer. Davor warnt Spitzenverbandschef Oliver Blatt. Die Pflege wird immer teurer und immer mehr Menschen nehmen sie in Anspruch. Allein für dieses Jahr erwarten die Kassen ein Loch von 500 Millionen Euro. Die geplante Reform der Bundesregierung soll aber erst zum nächsten Jahr in Kraft treten. Kassenverbandschef Blatt sagt:
3: Der Pflege läuft also sprichwörtlich die Zeit davon. Der Politik rufe ich also hier klar und deutlich zu: Es muss jetzt endlich gehandelt werden. Denn in wenigen Monaten ist das Geld alle.
2: Deutschland hat einen der wärmsten Sommer seit Beginn der Aufzeichnung hinter sich. Der Deutsche Wetterdienst spricht in seiner vorläufigen Bilanz von Dimensionen, wie sie in Deutschland bislang nicht beobachtet wurden. Etwa mit Blick auf die Hitzewelle Ende Juni mit über 40 Grad. Jörg-Andreas Krüger ist der Präsident des Naturschutzbundes Deutschland. Er sagt bei NTV, das ist ein Weckruf.
4: Ob wir jetzt jedes Jahr solche Sommer haben, das ist eher unwahrscheinlich. Aber wir werden sie viel, viel häufiger und immer öfter haben. Und das bedeutet, wir müssen besser vorbereitet sein, damit wir weniger Hitzetote haben, weniger katastrophale Schäden in Natur und Landschaft, Forstwirtschaft und Landwirtschaft und überall.
2: Wie konnte es zum tödlichen Schiffsunglück vor Zypern kommen? Dazu laufen die Ermittlungen auf Hochtouren. Mindestens 8 Menschen kamen ums Leben, einige werden noch vermisst. Viele der geretteten Passagiere machen der Besatzung schwere Vorwürfe. Die gesamte Crew wurde festgenommen. Die Unternehmen in Deutschland wollen ihre Investitionen in den Klimaschutz nicht wirklich steigern. Laut einer IFO-Umfrage sollen es dieses und nächstes Jahr etwas mehr als 10% der Investitionen insgesamt sein. Das ist nur minimal mehr als letztes Jahr. Deutschland mischt im internationalen Raumfahrtgeschäft weiter kräftig mit. Jetzt hat ein Bremer Unternehmen einen Milliardenauftrag an Land gezogen. Für ein neues europäisches Kommunikationssystem baut es mehrere Satellitenplattformen. Das neue System soll die Kommunikation in Europa sicherer und unabhängiger machen.
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5: Mit KI-Support. Wechselhaft ist es am Nachmittag. Im Norden und in der Mitte gehen immer wieder Schauer oder Gewitter runter, teils kräftig. Und dazu kann es auch Sturmböen geben. Richtung Abend bleibt es unbeständig. Im Süden ist es öfter trocken mit Sonne und Wolken. Am Alpenrand sind aber auch mal Schauer dabei. Dazu werden es 20 bis 27 Grad. Morgen dann meist Sonne und Wolken, im Norden noch Schauer, maximal bis 26 Grad.

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2: Im Studio Colin Mock, schönen guten Tag. Um die Pflegeversicherung steht es noch schlechter als bisher gedacht. Stand jetzt geht den Pflegekassen noch vor Inkrafttreten der geplanten Reform zum neuen Jahr das Geld aus. Neuesten Berechnungen zufolge ist schon im Oktober das Ende der Fahnenstange erreicht, sagt Spitzenverbandschef Oliver Blatt.
3: Wenn Ausgaben dreimal so stark steigen wie Einnahmen, dann ist das immer ein Problem. Haupttreiber dieser Entwicklung ist die steigende Anzahl von Menschen, die Leistungen der Pflegeversicherung in Anspruch nehmen.
2: Die Politik muss jetzt sehr schnell etwas tun, so Blatt weiter. Die Schweizer Polizei hat nach den tödlichen Schüssen auf einem Festival jetzt den mutmaßlichen Täter gefasst. Der 43-Jährige wurde im Rahmen der Fahndung angehalten und unter dringendem Tatverdacht festgenommen. Fabian Hoffmann.
4: Allzu viele Details nannte die Polizei nicht. Zu einem möglichen Motiv werde nach wie vor ermittelt. Stand jetzt wird aber von einem Einzeltäter ausgegangen. Auf dem Techno-Festival waren am frühen Sonntagmorgen mehrere Schüsse gefallen. Eine 22-Jährige wurde dabei getötet, 5 weitere Menschen verletzt, darunter auch eine Deutsche. Der Täter war zunächst auf der Flucht. Erst knapp 24 Stunden später gelang die Festnahme.
2: Der Sommer in Deutschland ist der zweitwärmste gewesen, seitdem flächendeckend gemessen wird. Nur der Rekordsommer 2003 war noch wärmer, so die vorläufige Bilanz. In diesem Jahr gab es knapp 30 heiße oder sogar sehr heiße Tage, so die Experten. Nach dem Schiffsunglück vor Zypern mit mindestens 8 Toten machen viele der geretteten Passagiere der Besatzung schwere Vorwürfe. Sie hätten Warnungen ignoriert. Die Crew wurde samt Kapitän festgenommen. Wie das Schiff bei bestem Wetter kentern konnte, wird jetzt ermittelt. Immer mehr Städte in Deutschland setzen auf Ladebordsteine für E-Autos. Nach erfolgreichen Tests in Düsseldorf, Dortmund und Köln wurden jetzt auch welche in Leipzig und Bamberg installiert. Statt sperriger Ladesäulen können Autofahrer ihr Kabel platzsparend im Bordstein einstöpseln.
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5: Mit KI-Support. Wechselhaft ist es am Nachmittag. Im Norden und in der Mitte gehen immer wieder Schauer oder Gewitter runter, teils kräftig, und dazu kann es auch Sturmböen geben. Richtung Abend bleibt es unbeständig, im Süden ist es öfter trocken mit Sonne und Wolken, am Alpenrand sind aber auch mal Schauer dabei. Dazu werden es 20 bis 27 Grad. Morgen dann meist Sonne und Wolken, im Norden noch Schauer, maximal bis 26 Grad.

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2: Im Studio Colin Mock. Schönen guten Tag. Die Kassen der Pflegeversicherung sind schon in wenigen Wochen leer. Davor warnt Spitzenverbandschef Oliver Blatt. Die Pflege wird immer teurer und immer mehr Menschen nehmen sie in Anspruch. Allein für dieses Jahr erwarten die Kassen ein Loch von 500 Millionen Euro. Die geplante Reform der Bundesregierung soll aber erst zum nächsten Jahr in Kraft treten. Kassenverbandschef Blatt sagt:
3: Der Pflege läuft also sprichwörtlich die Zeit davon. Der Politik rufe ich also hier klar und deutlich zu: Es muss jetzt endlich gehandelt werden. Denn in wenigen Monaten ist das Geld alle.
2: Der Sommer in Deutschland ist der zweitwärmste gewesen, seitdem flächendeckend gemessen wird. Nur der Rekordsommer 2003 war noch wärmer, so die vorläufige Bilanz. In diesem Jahr gab es knapp 30 heiße oder sogar sehr heiße Tage, so die Experten. Der Präsident des Naturschutzbundes Deutschland, Jörg-Andreas Krüger, sagt dazu bei NTV:
4: Wir werden jetzt in regelmäßigen Abständen mit solchen Sommern rechnen müssen. Wir erinnern uns, wir hatten 2018 und 2019 das letzte Mal solche Sommer. Unsere Wälder erholen sich heute noch von den Schäden aus diesen Sommern. Dieses Jahr kam der nächste Nackenschlag. Da jetzt immer noch die Augen zuzumachen und zu sagen, auch früher gab es mal warme Sommer, das bringt nichts.
2: In der Schweiz ist nach den Schüssen auf einem Techno-Festival jetzt ein Verdächtiger festgenommen worden. Zum möglichen Motiv des 43-Jährigen wird noch ermittelt. Die Polizei geht von einem Einzeltäter aus. Die Schüsse hatten mehrere Menschen verletzt, eine junge Frau wurde getötet. Für ChatGPT gelten in der EU künftig besonders strenge Regeln. Weil der KI-Chatbot von so vielen Menschen genutzt wird, stuft die EU-Kommission ihn als sehr große Suchmaschine ein. Zu den verschärften Auflagen gehören ein stärkeres Vorgehen gegen illegale Inhalte und ein besserer Schutz Minderjähriger. Deutschland mischt im internationalen Raumfahrtgeschäft weiter kräftig mit. Jetzt hat ein Bremer Unternehmen einen Milliardenauftrag an Land gezogen. Für ein neues europäisches Kommunikationssystem baut es mehrere Satellitenplattformen. Das neue System soll die Kommunikation in Europa sicherer und unabhängiger machen.
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5: Mit KI-Support. Wechselhaft ist es gerade. Im Norden und in der Mitte kommen immer wieder Schauer oder Gewitter durch, teils auch kräftig mit Sturmböen. Am Alpenrand hängen viele Wolken und ab und zu ist's auch mal nass. Dazu liegen die Höchstwerte heute bei 20 bis 25 Grad. Vereinzelt bis 27 Grad. Morgen geht's mit mal mehr, mal weniger Wolken weiter. Im Norden sind noch mal Schauer drin, sonst meist trocken, maximal bis 26 Grad.

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2: Im Studio Colin Mock, schönen guten Abend. Um die Pflegeversicherung steht es noch schlechter als bisher gedacht. Stand jetzt geht den Pflegekassen noch vor Inkrafttreten der geplanten Reform zum neuen Jahr das Geld aus. Neuesten Berechnungen zufolge ist schon im Oktober das Ende der Fahnenstange erreicht, sagt Spitzenverbandschef Oliver Blatt.
3: Wenn Ausgaben dreimal so stark steigen wie Einnahmen, dann ist das immer ein Problem. Haupttreiber dieser Entwicklung ist die steigende Anzahl von Menschen, die Leistungen der Pflegeversicherung in Anspruch nehmen.
2: Die Politik muss jetzt sehr schnell etwas tun, so Blatt weiter. Deutschland hat einen der wärmsten Sommer seit Beginn der Aufzeichnung hinter sich. Der Deutsche Wetterdienst spricht in seiner vorläufigen Bilanz von Dimensionen, wie sie in Deutschland bislang nicht beobachtet wurden. Etwa mit Blick auf die Hitzewelle Ende Juni mit über 40 Grad. Jörg-Andreas Krüger ist der Präsident des Naturschutzbundes Deutschland. Er sagt bei NTV, das ist ein Weckruf.
4: Ob wir jetzt jedes Jahr solche Sommer haben, das ist eher unwahrscheinlich. Aber wir werden sie viel, viel häufiger und immer öfter haben. Und das bedeutet, wir müssen besser vorbereitet sein, damit wir weniger Hitzetote haben, weniger katastrophale Schäden in Natur und Landschaft, Forstwirtschaft und Landwirtschaft und überall.
2: Die Schweizer Polizei hat nach den Schüssen auf einem Festival jetzt einen Verdächtigen gefasst. Ein 43-Jähriger wurde festgenommen. Er soll allein gehandelt haben, das Motiv ist aber noch unklar. Bei den Schüssen wurden eine Frau getötet und 5 weitere Menschen verletzt. Immer mehr Städte in Deutschland setzen auf Ladebordsteine für E-Autos. Nach erfolgreichen Tests in Düsseldorf, Dortmund und Köln wurden jetzt auch welche in Leipzig und Bamberg installiert. Statt sperriger Ladesäulen können Autofahrer ihr Kabel platzsparend im Bordstein einstöpseln. Eine große Ära geht zu Ende. Lionel Messi beendet seine Karriere in der argentinischen Fußballnationalmannschaft. Nach über 20 Jahren sagt er, es ist an der Zeit. Messi ist 2022 Weltmeister geworden. Sein letztes Spiel war das verlorene WM-Finale diesen Juli gegen Spanien.
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5: Mit KI-Support. Viele Wolken gibt es heute Abend und dazu gehen immer wieder Schauer oder auch mal ein Gewitter runter. Teils mit kräftigen Sturmböen. In der Nacht wird's insgesamt trockener, an der Küste können aber noch ein paar Schauer dabei sein und die Tiefstwerte liegen zwischen 15 und 10 Grad. Morgen bleibt's wechselhaft mit Wolken und ab und zu Schauern, maximal bis 26 Grad.

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2: Hallo liebe Musikfreunde und herzlich willkommen zu einer neuen Ausgabe Gutes von gestern. Ich bin Carsten Weidenfeld und in der kommenden Stunde lade ich euch wieder ein zu einer musikalischen Zeitreise durch die bunten 70er. Ich wünsche euch viel Spaß und gute Unterhaltung hier bei Gutes von gestern.
3: Einen wunderschönen guten Abend, meine Damen und Herren. Hallo Freunde!
4: Hallo!
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1: Herzschmerzlieder, die von Leid und gebrochenen Herzen erzählen, scheinen fast ein Garant für Hits zu sein. Ja, bei dem Song Crying in the Rain ist das auf jeden Fall so. Das Lied schreibt die Sängerin, Pianistin und Songschreiberin Carole King 1961. Im gleichen Jahr nehmen die Everly Brothers diesen Evergreen auf. Crying in the Rain ist ein Lied mit Ohrwurmgarantie. In den darauf folgenden Jahrzehnten wird Crying in the Rain immer wieder gecovert. Viele Musikgrößen singen den Song auch in unterschiedlichen Sprachen. In den 70ern sind es Cotton and Lloyd and Christian, die den Song Crying in the Rain wieder aus der Mottenkiste holen. 1976 erlebt dieser Evergreen ein Comeback und auch in den folgenden Jahrzehnten wird er immer wieder neu

Sumpter Rock und Pop mit diesem Stil ist die Gruppe Bread lange erfolgreich. Die Band gründet sich 1968 im kalifornischen Los Angeles. Über den Bandnamen wird lange diskutiert. Bread heißt übersetzt Brot. Steht im amerikanischen Alltagsgebrauch aber auch für Geld. Bei uns würde man das mit Kohle oder Knete übersetzen. Die Gruppe Bread stellt sich mit dem gewählten Namen gegen scheinheilige Leute, die der Meinung sind, auf Geld keinen Wert zu legen. 1970 landen Bread eine Nummer 1 in den amerikanischen Charts. Die B-Seite der Single Why Do You Keep Me Waiting haben wir gerade gehört. Ihre Nummer 1 aus den amerikanischen Charts findet sich auf der A-Seite und trägt den Titel Make It With You.

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1: Musik aus der französischen Küche trifft auf Country Music. Ausgerechnet ein Lied über eines der bekanntesten Gerichte namens Jambalaya aus der sogenannten Cajun-Küche belegt 1952 wochenlang den ersten Platz in den amerikanischen Country-Charts. Damals gesungen von der Country-Legende Hank Williams. Der Song zieht sich als Jambalaya on the Bayou wie ein roter Faden durch die nachfolgenden Jahrzehnte. Es gibt eine ganze Menge Coverversionen. Eine davon im Jahr 1972 von der Nitty Gritty Dirt Band aus Amerika. Ja, und die schaffen es mit Jambalaya on the Bayou 1972 in die Billboards auf Platz 84.

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1: Mit dem Lied Save the Last Dance for Me treffen wir jetzt auf einen Nummer 1 Hit von 1960, ja, der schon ganz schön in der Welt herumgekommen ist. Damals 1960 machen die Drifters diesen Klassiker zum Hit. In Deutschland landet Ivo Robitsch mit der Coverversion Mit 17 fängt das Leben an auf Platz 1. Das Lied Save the Last Dance for Me schreibt Doc Pummes, der beim Aufräumen eine alte Hochzeitskarte findet. Ja, und ihn erinnert das an den Hochzeitstanz mit seiner Frau. Sein Liedtext handelt von einem Mann, der eifersüchtig ist, wenn die Tanzpartnerin mit anderen Männern tanzt. Er erlaubt es der Tanzpartnerin zwar, besteht aber darauf, dass der letzte Tanz für ihn ist, bevor er seine Tanzpartnerin nach Hause bringt. Eine kitschige, romantische Geschichte, die 1977 von der niederländischen Popgruppe The Cats gesungen wird und in der deutschen Hitparade Platz 48 erreicht.

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1: 1968, ja. Da beginnt die musikalische Karriere der beiden Brüder Lane und Gavin Sutherland. Die sind zu dieser Zeit noch unter dem Namen A New Generation bekannt. Gavin Sutherland schreibt 1972 das Lied Sailing, das 1975 durch Rod Stewart zum Welthit wird. Die beiden Sutherland-Brüder spielen von 1973 bis 1977 zusammen mit der Band Quiver. Ihr größter Hit ist das Lied Arms of Mary von 1976. Ein weiterer toller Song von The Sutherland Brothers and Quiver erscheint 1977. If I Could Have Your Lovin'. Leider kein Charterfolg, aber trotzdem absolut hörbar.

Ende der 50er Jahre gründen sich die Tremolos, damals als Begleitband von Brian Poole. Alles Schulkameraden von Brian Poole. Von 1962 bis 1965 landen sie dann als Brian Poole and the Tremolos einige Hits. Nachdem Brian Poole die Gruppe verlässt und Chip Hawkes als neuer Sänger dazukommt, ist der Stil nicht mehr ganz so rockig, sondern eher melodiös. Ihr größter und bis heute bekanntester Hit ist natürlich Silence is Golden. Auch in den 70ern gibt es noch ein paar Songs von den Tremolos. 1971 geht es mit Hello Buddy in die Charts, wenn auch mit mäßigem Erfolg. Denn ihre erfolgreichste Zeit haben die Tremolos da bereits hinter sich. Hello Buddy schafft es in der deutschen Hitparade 1971 auf Platz 16 und in der Heimat in Großbritannien gerade einmal auf Platz 32. Das hält uns natürlich nicht davon ab, mal in die Nummer reinzuhören.

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2: Hallo liebe Musikfreunde und herzlich willkommen zu einer neuen Ausgabe Gutes von gestern. Ich bin Carsten Weidenfeld und in der kommenden Stunde lade ich euch wieder ein zu einer musikalischen Zeitreise durch die bunten 70er. Ich wünsche euch viel Spaß und gute Unterhaltung hier bei Gutes von gestern.
3: Einen wunderschönen guten Abend, meine Damen und Herren. Hallo Freunde!
4: Hallo!
3: Licht aus!
4: Spot on!
3: Spot on! Yeah!

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1: Herzschmerzlieder, die von Leid und gebrochenen Herzen erzählen, scheinen fast ein Garant für Hits zu sein. Ja, bei dem Song Crying in the Rain ist das auf jeden Fall so. Das Lied schreibt die Sängerin, Pianistin und Songschreiberin Carole King 1961. Im gleichen Jahr nehmen die Everly Brothers diesen Evergreen auf. Crying in the Rain ist ein Lied mit Ohrwurmgarantie. In dem darauf folgenden Jahrzehnten wird Crying in the Rain immer wieder gecovert. Viele Musikgrößen singen den Song auch in unterschiedlichen Sprachen. In den 70ern sind es Cotton and Lloyd and Christian, die den Song Crying in the Rain wieder aus der Mottenkiste holen. 1976 erlebt dieser Evergreen ein Comeback und auch in den folgenden Jahrzehnten wird er immer wieder neu.

Sumpter Rock und Pop. Mit diesem Stil ist die Gruppe Bread lange erfolgreich. Die Band gründet sich 1968 im kalifornischen Los Angeles. Über den Bandnamen wird lange diskutiert. Bread heißt übersetzt Brot. Steht im amerikanischen Alltagsgebrauch aber auch für Geld. Bei uns würde man das mit Kohle oder Knete übersetzen. Die Gruppe Bread stellt sich mit dem gewählten Namen gegen scheinheilige Leute, die der Meinung sind, auf Geld keinen Wert zu legen. 1970 landen Bread eine Nummer 1 in den amerikanischen Charts. Die B-Seite der Single Why Do You Keep Me Waiting haben wir gerade gehört. Ihre Nummer 1 aus den amerikanischen Charts findet sich auf der A-Seite und trägt den Titel Make It With You.

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1: Musik aus der französischen Küche trifft auf Country Music. Ausgerechnet ein Lied über eines der bekanntesten Gerichte namens Jambalaya aus der sogenannten Cajun-Küche belegt 1952 wochenlang den ersten Platz in den amerikanischen Country-Charts. Damals gesungen von der Country-Legende Hank Williams. Der Song zieht sich als Jambalaya on the Bayou wie ein roter Faden durch die nachfolgenden Jahrzehnte. Es gibt eine ganze Menge Coverversionen. Eine davon im Jahr 1972 von der Nitty Gritty Dirt Band aus Amerika. Ja, und die schaffen es mit Jambalaya on the Bayou 1972 in die Billboards auf Platz 84.

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1: Mit dem Lied Save the Last Dance for Me treffen wir jetzt auf einen Nummer 1 Hit von 1960, ja, der schon ganz schön in der Welt herumgekommen ist. Damals 1960 machen die Drifters diesen Klassiker zum Hit. In Deutschland landet Ivo Robitsch mit der Coverversion Mit 17 fängt das Leben an auf Platz 1. Das Lied Save the Last Dance for Me schreibt Doc Pommes, der beim Aufräumen eine alte Hochzeitskarte findet. Ja, und ihn erinnert das an den Hochzeitstanz mit seiner Frau. Sein Liedtext handelt von einem Mann, der eifersüchtig ist, wenn die Tanzpartnerin mit anderen Männern tanzt. Er erlaubt es der Tanzpartnerin zwar, besteht aber darauf, dass der letzte Tanz für ihn ist, bevor er seine Tanzpartnerin nach Hause bringt. Eine kitschige, romantische Geschichte, die 1977 von der niederländischen Popgruppe The Cats gesungen wird und in der deutschen Hitparade Platz 48 erreicht.

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1: 1968, ja. Da beginnt die musikalische Karriere der beiden Brüder Lane und Gavin Sutherland. Die sind zu dieser Zeit noch unter dem Namen A New Generation bekannt. Gavin Sutherland schreibt 19

1972 das Lied Sailing, das 1975 durch Rod Stewart zum Welthit wird. Die beiden Sutherland-Brüder spielen von 1973 bis 1977 zusammen mit der Band Quiver. Ihr größter Hit ist das Lied Arms of Mary von 1976. Ein weiterer toller Song von The Sutherland Brothers and Quiver erscheint 1977. If I Could Have Your Lovin'. Leider kein Charterfolg, aber trotzdem absolut hörbar.

Ende der 50er Jahre gründen sich die Tremolos, damals als Begleitband von Brian Poole. Alles Schulkameraden von Brian Poole. Von 1962 bis 1965 landen sie dann als Brian Poole and the Tremolos einige Hits. Nachdem Brian Poole die Gruppe verlässt und Chip Hawkes als neuer Sänger dazukommt, ist der Stil nicht mehr ganz so rockig, sondern eher melodiös. Ihr größter und bis heute bekanntester Hit ist natürlich Silence is Golden. Auch in den 70ern gibt es noch ein paar Songs von den Tremolos. 1971 geht es mit Hello Buddy in die Charts, wenn auch mit mäßigem Erfolg. Denn ihre erfolgreichste Zeit haben die Tremolos da bereits hinter sich. Hello Buddy schafft es in der deutschen Hitparade 1971 auf Platz 16 und in der Heimat in Großbritannien gerade einmal auf Platz 32. Das hält uns natürlich nicht davon ab, mal in die Nummer reinzuhören.

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